0: bin erwacht.
1: I am awakened.
0: Ich bin gestärkt.
1: I am strengthened.

0: Mit der Kraft des Christus Gottes.
1: With the power of the Christ of God,
0: denken wir,
1: we think
0: an die Mutter Erde,
1: of Mother Earth, of the great planet.
0: Im Gebet kommt
1: in prayer,
0: der Planet,
1: the planet draws closer to us.
0: Wir spüren,
1: we feel
0: und empfinden,
1: and perceive
0: dass uns die
1: that Mother Earth calls us.